0: and the environment.
1: Made in Germany. Next.
2: 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The answer can be found inside our heads.
3: Unser Gehirn treibt uns, immer weiter zu machen, weil das ist ja eine Vorliebe, die sich als biologisch sinnvoll herausgestellt hat.
1: What can we do to outsmart our synapses? In good shape. In 60 minutes.